gracias a todos. Danke für immer sind da. Danke für immer fürs Zuhören. Wir werden euch auf einen Trip nehmen, einen ganz speziellen Ort. Ort, wo uns inspiriert haben in den letzten Jahren. Möchte dich bringen. Wüste. Der nächste Song heißt Rain God. Wir möchten Geschichten erzählen ohne Lyrics. Aquí va, como te gusta.

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1: Muchas gracias, thank you. The next song has Until We Meet Again. Und bei dem Song tue ich mir gerne reflektieren und schaue zurück auf die letzten 5-6 Jahre. Und die Reise noch mal machen mit dem zusammen als Brüder. Und die Connections, die man dann machen mit anderen Leuten auf der ganzen Welt. So einzigartig und so real. Und da zu können, spielen am Gurt ist so ein Geschenk. Wir waren eine Stunde von da und wir immer wieder da spielen. Darum danke vielmals, Gurte, sind wir da. Dann möchte ich auch einer ganz speziellen Person danken. Das ist mein Bruder Esteban. Als ich 16 war, ist mein Bruder auf Ecuador für ein ganzes Jahr. Und ich habe ihn so vermisst, dass ich angefangen habe, Gitarre zu spielen. Und hier bin ich jetzt mit meinem grossen Bruder und spiele für euch, mit euch, am Gurten. Ist unglaublich schön. Danke, muchas gracias de corazón.

nächste Song heißt Esperanza. Esperanza heißt Hoffnung. Und der Song hat mehrere Bedeutungen für mich jetzt gerade in dem Moment. Wir waren gerade 3 Wochen auf Tour in ganz Europa. Und es ist so schön, in der Schweiz zu spielen und aufhören, hier zu sein, hier zu Hause. Wir sind so dankbar für die Verbindung, die wir haben zu unseren Wurzeln, Ecuador und Schweiz. Und haben so viel Wertschätzung für all die lieben Leute, die hier sind. Und heute eine schöne Zeit miteinander haben. Muchísimas gracias. Aquí va Esperanza.